0: une autre partie de cet enregistrement qui a été réalisée avec l'Orchestre Philharmonique de Vienne sous la direction de notre héros de la semaine, le maestro Scholti. Il y avait dans ce merveilleux casting Arlène Auger en soprano, en mezzo Cecilia Bartoli, le ténor Vincent Cole et la basse René Pape.
1: Betet, Brüder und Schwestern, dass mein und euer Opfer Gott, dem allmächtigen Vater, gefällt.
2: Der Herr nehme das Opfer an aus deinen Händen, zum Lob und Ruhm seines Namens, zum Segen für uns und seine ganze heilige Kirche.
1: Herr und Gott, nimm die Gebete und Gaben, die wir für das Heil deines Dieners Wolfgang Amadeus darbringen, gnädig an. Schenke ihm die volle Erlösung und die ewige Freude. Darum bitten wir durch Christus, unseren Herrn.

Ja, ja, so ist es. Jetzt fang ich an zu verstehen. Heute Nacht schwer betrunken kam ich aus Versehen in ein Schloss. Und die Diener, viel betrunkener als ich, haben mich mit ihrem Herrn verwechselt. Vortrefflich! Liebe Leute! Ach was, gnädiger Herr, schaut her, ihr habt mich mit einem

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